Sie haben nichts für mich wegen. Ich habe Bilder noch. Nein, nein, eine Traumprobe.